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1: Fußballer des Jahres 1988, Weltmeister 1990, Europameister 1996. Die Karriere von Jürgen Klinsmann war geprägt durch jede Menge Highlights. 98 hängt Klinsmann seine Fußballschuhe an den Nagel und zieht mit seiner Familie in die USA. Dort kickt Cleansy eine Zeit lang undercover in der vierten Liga. Unter welchem Pseudonym? Paul Germany oder Jay Göppingen? Das ist die Flashback-Frage. Ihr habt 5 Sekunden. Und richtig ist Jay Göppingen, eine Hommage an seine Geburtsstadt. Nachdem Jürgen Klinsmann bereits einige Jahre mit seiner Familie in Newport Beach gelebt hatte, schloss er sich 2003 unter diesem Pseudonym dem US-amerikanischen Viertligisten Orange County Blue Star an. Wie er sich dort geschlagen hat, könnt ihr nachlesen in der Welt der 80er online und in der App. Dort seht ihr auch einen Clip mit den besten Toren aus Cleansys Karriere.
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0: Das Hessenwetter.
1: Die Hitzewelle rollt an. Heute mit Höchstwerten von 28 bis 34 Grad bei uns. Gelegentlich ziehen ein paar lockere Wolken durch und es bleibt trocken. Morgen sind ab dem späten Nachmittag einzelne, aber heftige Hitzegewitter möglich. Bei 32 bis 38 Grad sogar.
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1: Achtung, auf der B49 Limburg in Richtung Gießen, zwischen Weilburg und Löhnberg, läuft immer mal wieder ein Reh über die Bundesstraße. In Bad Soden wird schon sehr früh geblitzt heute auf der Romsthaler Straße stadteinwärts in Höhe der Bushaltestelle.
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1: 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Heute ist Donnerstag, der 18. Juni.
2: Zwillinge.
1: Deine Ausstrahlung ist der Hammer. Genieß die Aufmerksamkeit.
2: Krebs.
1: Wirf nicht gleich das Handtuch. Rede in aller Ruhe über Dinge, die nicht so laufen, wie sie sollten.
2: Löwe.
1: Heute bleibt Zeit für liegen gebliebene Projekte. Ein lohnender Tag.
2: Jungfrau.
1: Auf dich warten neue Herausforderungen. Gute Organisation hilft dir jetzt, den Überblick zu behalten.
2: Waage.
1: Du willst, dass alle happy sind? Das kann dich in Schwierigkeiten bringen. Du kannst es nämlich nicht allen recht machen.
2: Skorpion.
1: Kleine Missgeschicke lassen dich heute unbeeindruckt. Richtig so.
2: Schütze.
1: Im Job und auch privat läuft alles super bei dir. Genieße einen Tag der Harmonie.
2: Steinbock.
1: So schüchtern bist du doch sonst nicht. Keine falsche Bescheidenheit, bitte.
2: Wassermann.
1: Manchmal ist etwas Zurückhaltung ganz gut. Heute zum Beispiel.
2: Fische.
1: Dich packt langsam doch der Ehrgeiz. Gut so, so erreichst du, was du willst.
2: Witter.
1: Reis ausnehmen ist heute keine Lösung. Stell dich der Situation und klär die Fronten.
2: Stier.
1: Wenn du dich heute ranhältst, dann kannst du Lob einheimsen. Also los geht's. Schönen Donnerstag.
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1: Die Hitzewelle rollt an. Heute mit Höchstwerten von 28 bis 34 Grad bei uns. Gelegentlich ziehen ein paar lockere Wolken durch und es bleibt trocken. Morgen sind ab dem späten Nachmittag einzelne, aber heftige Hitzegewitter möglich bei 32 bis 38 Grad.
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1: Achtung auf der A67 Mönchhof-Dreieck Darmstadt. Zwischen Rüsselsheimer Dreieck und Groß-Gerau liegt ein Besen auf der rechten Spur. A3 Würzburg-Frankfurt. Zwischen Hanau und Obertshausen 3 Kilometer stockender Verkehr. A60 Rüsselsheim-Mainz. Zwischen Rüsselsheimer Dreieck und Rüsselsheim-Mitte 3 Kilometer Stau. Hier hat in der Baustelle ein LKW gebrannt. In der Gegenrichtung der A60 Mainz Richtung Rüsselsheim. Hier stockt's zwischen Ginsheim-Gustavsburg und Rüsselsheim-Mitte 4 Kilometer an der Baustelle. Und A643 Mainz-Wiesbaden. Zwischen Dreieck Mainz und Wiesbaden-Eppelallee auf 5 Kilometern Stop and Go. Hab noch einen Blitzer aus Kassel für euch, aufgebaut auf der Iringshäuser Straße Richtung Fasanenhof in Höhe vom Supermarkt.
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0: Dani, das Hessenwetter.
1: Die Hitzewelle rollt an, heute mit Höchstwerten von 28 bis 34 Grad bei uns. Gelegentlich ziehen ein paar lockere Wolken durch und es bleibt trocken. Morgen sind ab dem späten Nachmittag einzelne, aber heftige Hitzegewitter möglich, bei 32 bis 38 Grad sogar.
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1: Achtung, auf der A3 Würzburg-Frankfurt zwischen Aschaffenburg-Ost und dem Rastplatz Striedwald liegen Gegenstände. Achtung nochmal auf der A3, diesmal Frankfurt Richtung Köln. Zwischen Bad Camberg und Limburg-Süd liegen mehrere Matten auf der Autobahn. Wir bleiben im Textilbereich. Achtung auf der A49 Kassel-Gießen zwischen Kassel-Aue-Stadion und Kreuz Kassel-West. Eine Matratze auf der rechten Spur. A60 Rüsselsheim-Mainz zwischen Rüsselsheimer Dreieck und Rüsselsheim-Mitte. 3 Kilometer Stau nach dem LKW-Brand. A66 Wiesbaden-Frankfurt zwischen Frankfurt-Ludwig-Landmann-Straße und dem Autobahnende Miekwellallee steht ihr 2 Kilometer. Und A643 Mainz-Wiesbaden zwischen Dreieck Mainz und Wiesbaden-Eppelallee 5 Kilometer stockender Verkehr. Das waren die wichtigsten Meldungen. Mehr Infos auch für eure Strecke jederzeit in der kostenlosen Harmony-App. In Karben wird geblitzt, die Frankfurter Straße in Kloppenheim bei Tempo 30.
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Harmonies hier für euch mit Jonas, hallo zusammen und mit einem Mann, der war schon mit 20 Jahren musikalischer Leiter eines Schauspielhauses. Das ist der absolute Hammer. Gerade in der Zeit, wo die Alten sich vom Nachwuchs wirklich noch gar nichts haben sagen lassen. Und dann auch noch an einem sehr renommierten Theater, 1976 in Bochum. Da steigt plötzlich ein Talent zum Chef auf. Herbert Grönemeyer übernimmt den Taktstock in seiner Heimatstadt. Blutjung, aber schon ganz viel Theatererfahrung. Er war auch schon länger Teil der Hausband, er hatte auch schon ein paar Rollen auf der Bühne, sogar in Film und Fernsehen, das wissen wir ja. Er hätte auch Schauspieler werden können, aber er ist geradeaus Richtung Musikkarriere marschiert. Er hat sich auch nicht abhalten lassen, als sein erstes Album 1979 die Goldene Zitrone erhalten hat für das hässlichste Plattencover. Er hat weitergemacht und mit seiner Megaplatte 4630 Bochum, da war dann der Durchbruch endlich da. Die ganze Republik wollte nur noch den jungen Herbert vom Schauspielhaus zum Superstar.

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0: Das Hessenwetter.
1: Sonnensatt. Bis zu 34 Grad werden heute erreicht. Ihr müsst weder mit Schauern noch mit Gewittern rechnen. Die Luft allerdings oft sehr schwül. Morgen sind ab dem späten Nachmittag einzelne, aber heftige Hitzegewitter möglich. Bei 32 bis 38 Grad sogar.
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1: A60 Rüsselsheim Richtung Mainz, zwischen Rüsselsheimer Dreieck und Rüsselsheim Mitte 3 Kilometer Stau nach dem LKW-Brand in der Baustelle. A66 Wiesbaden-Frankfurt, zwischen Frankfurt-Ludwig-Landmann-Straße und Autobahnende Miquelallee 2 Kilometer Stau. Und A643 Mainz-Wiesbaden, zwischen Dreieck Mainz und Wiesbaden-Eppelallee 5 Kilometer stockender Verkehr. Das waren die wichtigsten Meldungen. Mehr Infos auch für eure Strecke. Jederzeit in der kostenlosen Harmonie-App. Hab noch einen Blitzer für euch aus dem Landkreis Hersfeld-Rotenburg, Schenk-Lenkfels-Malkomes, die Solzstraße in Höhe der Bushaltestelle.
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0: Kein WM-Sieg, aber dafür ganz viel Amor und Emotion. Das war die Ausbeute der deutschen Nationalelf in unserem Lieblingsjahrzehnt.
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0: Es war früher so Brauch, das deutsche Team musste vor dem Turnier singen. Wer erinnert sich noch? 22 junge Herren mit der musikalischen Bildung eines Staubsaugerbeutels treffen auf guten deutschen Schlager. Michael Schanze und das DFB-Team mit Olé España 1982 vor der WM in Spanien. Das Video dazu, ja, das ist ein Blick wert. Paul Breitner, mehr Haare als Kerl, wippt begeistert im Takt. Rummenigge, ja, der wirkt eher so, als würde den Text vom Teleprompter ablesen. Und Lothar Matthäus schaut starr geradeaus wie nach einem Elektroschock. Vergnügen für Augen und Ohren. Und das haben wir auch 4 Jahre später bei der WM in Mexiko nochmal erleben dürfen. Diesmal unter Anleitung von keinem Geringeren als Peter Alexander.
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0: Er macht's nochmal. Matthäus trägt diesmal Sombrero, erregt sich aber dennoch nicht. Immerhin, Klaus Augenthaler hat Spaß, der lacht die ganze Zeit. Trainer Beckenbauer animiert seine Jungs zum Mitsingen und Torwart Toni Schumacher spielt sogar die Trompete. Aber ey, wenn du schon nicht als Titelträger in die Geschichtsbücher kommst, dann wenigstens als Sympathieträger in die Charts.
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1: Bis zu 34 Grad werden heute erreicht. Ihr müsst weder mit Schauern noch mit Gewittern rechnen. Die Luft allerdings oft sehr schwül. Morgen sind ab dem späten Nachmittag einzelne, aber heftige Hitzegewitter möglich bei 32 bis 38 Grad.
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1: Achtung auf der A6 Heilbronn Richtung Mannheim. Zwischen Mannheim-Schwetzingen und Kreuz Mannheim liegt ein Tier auf der linken Spur. Achtung auf der A7 Kassel-Fulda. Am Kirchheimer Dreieck liegt ein größerer Stein auf der Verbindung zur A4 in Richtung Eisenach. Die A3 Köln-Frankfurt. Zwischen Rastorf-Miedenbach und Wiesbadener Kreuz 5 Kilometer Stau nach Unfall. A60 Rüsselsheim-Mainz. Zwischen Rüsselsheimer Dreieck und Rüsselsheim-Mitte 3 Kilometer Stau nach dem LKW-Brand. Und A643 Mainz-Wiesbaden. Zwischen Dreieck Mainz und Wiesbaden-Eppelallee 5 Kilometer stockender Verkehr. Das waren die wichtigsten Meldungen. Mehr Infos auch für eure Strecke jederzeit in unserer kostenlosen App.
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1: 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Heute ist Donnerstag, der 18. Juni.
2: Zwillinge,
1: deine Ausstrahlung ist der Hammer. Genieß die Aufmerksamkeit.
2: Krebs,
1: wirf nicht gleich das Handtuch. Rede in aller Ruhe über Dinge, die nicht so laufen, wie sie sollten.
2: Löwe,
1: heute bleibt Zeit für liegen gebliebene Projekte. Ein lohnender Tag.
2: Jungfrau,
1: auf dich warten neue Herausforderungen. Gute Organisation hilft dir jetzt, den Überblick zu behalten.
2: Waage,
1: du willst, dass alle happy sind? Das kann dich in Schwierigkeiten bringen. Du kannst es nämlich nicht allen recht machen.
2: Skorpion,
1: kleine Missgeschicke lassen dich heute unbeeindruckt. Richtig so.
2: Schütze,
1: im Job und auch privat läuft alles super bei dir. Genieße einen Tag der Harmonie.
2: Steinbock,
1: so schüchtern bist du doch sonst nicht. Keine falsche Bescheidenheit bitte.
2: Wassermann,
1: manchmal ist etwas Zurückhaltung ganz gut. Heute zum Beispiel.
2: Fische,
1: dich packt langsam doch der Ehrgeiz. Gut so, so erreichst du, was du willst.
2: Witter,
1: Reis ausnehmen ist heute keine Lösung. Stell dich der Situation und klär die Fronten.
2: Stier,
1: wenn du dich heute ranhältst, dann kannst du Lob einheimsen. Also los geht's. Schönen Donnerstag.
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1: Wenn ihr euch reinklickt in die Harmony App bei Stars on Stage, sucht ihr euch einfach euer Lieblingsevent aus und checkt dafür ein, das geht ganz schnell. Marina aus Wiesbaden ist jetzt an der 08098 5000. Und Marina, wo erwische ich dich denn gerade?
2: Wir sind heute Morgen in Pescara gelandet, in den Heimatort von meinem Papa, in den Abruzzen in Italien.
1: In Italien, oh wie schön.
2: Ja. Ja.
1: Bist du da öfter dann, nehme ich an?
2: Jetzt wieder, die letzten Jahre nicht. Mit Corona hat es irgendwie angefangen und hat dann aufgehört und ich war 5 Jahre nicht hier und es letztes Jahr, dann habe ich wieder angefangen, dass ich zu meinem Mann gesagt habe, wir fahren jetzt mal wieder jedes Jahr dorthin.
1: Was verbindest du denn dann mit dem Ort dort und mit Italien?
2: Meine Kindheit. Also was Schöneres gibt's gar nicht. La Familia, das ist ein Traum. Also wir haben früher mit den Großeltern alle unter einem Dach gewohnt, wenn wir dort in der Urlaubszeit waren. Und alle saßen abends am Tisch, groß gedeckt, mit allem, was dazugehört und draußen gesessen. Also einfach Kindheit.
1: Also schon so bilderbuchmäßig, wie man sich das vorstellt, oder?
2: Ja, auf jeden Fall. Mit den Rädern draußen gewesen, keine Angst gehabt, bis mitten in der Nacht in die Bar gelaufen, sich ein Eis geholt, Flipper gespielt. Also es war schon eine super, super schöne Kindheit, auch mit meinen beiden Schwestern.
1: Ja, sehr cool. Ja. Dann passt die Show ja wie die Faust aufs Auge, denn wir schicken dich im August zur Italo Pop Night.
2: Oh mein Gott, das ist ja toll. Ach, wie herrlich. Da freue ich mich wirklich riesig.
1: Dafür hast du ja in der Harmony-App eingecheckt und wir haben dich ausgelost.
2: Ach, vielen lieben Dank. Oh, das ist ja echt klasse. Das ist super, super klasse.
1: 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Online geht das oder in der Harmony-App.
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1: Sonne satt, bis zu 34 Grad werden heute erreicht. Ihr müsst weder mit Schauern noch mit Gewittern rechnen. Die Luft allerdings oft sehr schwül. Morgen sind ab dem späten Nachmittag einzelne, aber heftige Hitzegewitter möglich. Bei 32 bis 38 Grad sogar.
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1: Da starten wir auf der A3 Frankfurt-Würzburg. Zwischen Frankfurt-Süd und Offenbacher Kreuz gibt es 3 Kilometer stockenden Verkehr. A60 Rüsselsheim-Mainz. Zwischen Rüsselsheim-Königstetten und Rüsselsheim-Mitte jetzt noch 2 Kilometer Stop-and-Go nach dem LKW-Brand. A643 Mainz-Wiesbaden. Zwischen Dreieck Mainz und Schiersteiner Kreuz 4 Kilometer stockender Verkehr. Und A661 Oberosel-Egelsbach. Zwischen Bad Homburger Kreuz und Frankfurt-Eckenheim 3 Kilometer stockend an der Baustelle. Geblitzt wird unter anderem auf der Strecke zwischen Dietzenbach und Rottgau in Höhe der Fußgängerüberführung und in der Ortsdurchfahrt von Kölbe-Bernsdorf. Die Frankfurter Straße ist das.
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1: Die Produzenten der Show haben kurz geschwitzt. Müssen wir das ganze Ding hier jetzt von Eurovision in Afrovision umbenennen? 1980, da hat sich nämlich Marokko erstmals in die Teilnehmerliste eingetragen. Die 22-jährige Samira Said ist das. Für Marokko. Ihr Song hatte den Titel Bitakat Hop. Übersetzt heißt das eine Nachricht der Liebe. Ja, irgendwie fehlt hier aber was, ne? Der Song bringt zwar eine neue Farbe in den Contest, trotzdem ist keine Spannung da, keine Highlights drin. Und nach zwei Dritteln des Songs, da singt Samira nur noch und lalalala. Punkte aus Italien retten sie vor der Vollblamage. Sie wird 18. von 19. Die beste Platzierung Marokkos bislang. Seitdem hat das Land aber auch nie wieder mitgemacht.
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Songs der 80er, die bisher völlig an mir vorbeigegangen sind, ja, auch die gibt's. Jonas ist hier für euch bei Harmony. Mal Hände hoch, wer alles den Song Pimp aus dem Jahr 87 kennt. Ja, das habe ich mir gedacht. Nur die Ultras. Die Ultras von Depeche Mode. Von denen ist der Song Pimp. Der ist allerdings so intensiv und krachig gleichzeitig. Damit verschrecken wir hier alle anderen. Das gleiche haben sich wahrscheinlich Depeche Mode auch gedacht. Und deswegen kam Pimp nur als B-Seite raus für diesen Song. Strange Love am 13. April 87 als 7-Incher rausgekommen. Ein paar Monate später war es dann als Single auf dem Album Music for the Masses. Und ja, nur dass ihr mal ein Gefühl für das Musikverständnis von Depeche Mode bekommt. Diese Single war den Jungs zu poppig. Ja, wer sich halt sonst nur mit Kerzen im Keller einsperrt und im Sommer bloß schwarz trägt, der findet so eine düstere Nummer dann mal zu fröhlich und zu gefällig. Deswegen haben DM den Song fürs Album nochmal umproduziert, dass er für die Fans noch mehr Richtung Darkwave geht. Im Radio, da ist Strange Love aber gleichzeitig so gelaufen, wie wir es kennen. So.

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1: Guten Tag. Frieden im Iran-Krieg, zumindest auf dem Papier. Die USA und der Iran haben in der Nacht ein Rahmenabkommen unterschrieben. Es ist heute früh in Kraft getreten, sagt der Vermittlerstaat Pakistan. Demnach soll der Krieg an allen Fronten enden und die Straße von Hormus unverzüglich öffnen. Harmonie-Reporterin Lea Matschulat.
2: Für den weltweiten Handel ist die Straße von Hormus enorm wichtig, vor allem was Öl, Gas und Dünger betrifft. Und daher hoffen nun alle, dass sich dort der Schiffsverkehr schnell wieder so einspielt, wie es vor dem Iran-Krieg der Fall war. Die Ölpreise, Gaspreise und auch die Preise für Dünger dürften bald wieder sinken. Wenn die Lage ruhig bleibt und die weiteren Verhandlungen zwischen den USA und dem Iran gut verlaufen. In dem Rahmenabkommen fehlt etwa noch eine Regelung für das iranische Atomprogramm.
1: Beleidigungen, Drohungen und Hass gehören für viele Bürgermeister und Landräte inzwischen zum Alltag. 320 bedrohte Kommunalpolitiker haben sich deswegen bereits bei einer speziellen Notfall-Hotline beraten lassen. Das sind im Schnitt etwa 14 Ratsuchende pro Monat, so das Bundesinnenministerium. Oft melden sich die Betroffenen demnach nicht gleich beim ersten Vorfall, sondern erst, wenn ein Konflikt eskaliert. Bis zu 37 Grad könnte es in den nächsten Tagen bei uns in Hessen erreichen. Die Hitzewelle geht heute so richtig los. Für viele können die hohen Temperaturen auch zu gesundheitlichen Problemen führen. Harmonie-Reporterin Fiona Reichert, was können wir denn machen, um diese heißen Tage gut zu überstehen?
3: Allem voran gilt natürlich viel trinken. Durchs Schwitzen verlieren wir viel Flüssigkeit und das kann zu Kreislaufproblemen führen. Der Deutsche Wetterdienst rät außerdem dazu, körperliche Aktivitäten möglichst zu vermeiden und Räume kühl zu halten. Zum Beispiel, indem wir sie abdunkeln und nachts lüften. Besonders für ältere und kranke Menschen ist die Hitze eine starke Belastung, genauso wie für Schwangere und Kinder.
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1: Wer sich bald ein neues iPhone kaufen will, muss dafür wohl tiefer in die Tasche greifen. Konzernchef Tim Cook sagte dem Wall Street Journal, dass Preiserhöhungen unvermeidlich seien. Grund ist der Boom von KI und Rechenzentren. Dadurch sind die Kosten für Speicherchips in die Höhe geschossen. Ab wann und welche Geräte teurer werden, ist aber noch unklar. Wir schauen noch zur Frankfurter Börse. Da steht der DAX aktuell leicht im Minus.
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5: Es ist warm bzw. knalleheiß mit 28 bis 34 Grad in der Spitze. Auf den Bergen sind es auch respektable 25 bis 30 Grad. Kein Regen heute. Morgen sind ab dem späten Nachmittag einzelne, aber heftige Hitzegewitter möglich. Bei 32 bis 38 Grad sogar.
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5: Achtung, auf der A44 Dortmund-Kassel in der Auffahrt Diemelstadt liegt ein großes Plastikteil. A3 Frankfurt-Köln zwischen Raunheim und Wiesbadener Kreuz, 5 Kilometer stockender Verkehr wegen der Baustelle. A60 Rüsselsheim-Mainz zwischen Rüsselsheim-Königstetten und Rüsselsheim-Mitte stockt 2 Kilometer. A661 Oberursel-Egelsbach zwischen Frankfurt-Niedereschbach und Frankfurt-Hennernheim, 3 Kilometer Stau, ein LKW-Unfall in der Baustelle. Und die B49 ist voll gesperrt, Limburg Richtung Gießen, zwischen Wetzlar-Dahlheim und Wetzlar nach einem Unfall. Das waren die wichtigsten Meldungen. Mehr Infos auch für eure Strecke jederzeit in der kostenlosen Harmony-App. In Karben-Kloppenheim wird heute auf der Frankfurter Straße geblitzt. 30 dürft ihr da fahren.
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1: Morty, du musst mit mir zurückkommen.
2: Wir reisen ins Jahr 1986. Die Pfingstschlacht von Wackersdorf. 50.000 Atomkraftgegner demonstrieren gegen die Wiederaufbereitungsanlage. Es kommt zu heftigen Ausschreitungen am Bauzaun. Und im Radio lief in dem Jahr dieser Song.

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Jetzt wird's fruchtig. Hier ist Harmony für euch mit Jonas. Hi. Werft euch einen Kirschbonbon ein, schnappt euch eine Cola-Kirsch. Wir tauchen ein in eine Dynastie des Musikbusiness. Die Cherries. Ja, heißen wirklich so. Namensgeber war der Jazzmusiker Don Cherry. Der hat seit den 60ern Maßstäbe im Free Jazz und im Spiritual Jazz gesetzt. Wir hören mal ganz kurz rein. Okay, ist nicht für jeden. Meins ist es auch nicht. Deswegen kommen wir ganz schnell zur Popmusik seiner Kinder. Großer Star der 90er, Eagle Eye Cherry. Kennt er natürlich. Auch seine Schwester Nene Cherry. Wieder eine ganz andere Musikrichtung. Das war früher schon Hip-Hop. Es gibt auch gleich was von ihr hier bei mir, aber ich muss euch noch ganz kurz die dritte Cherry-Generation vorstellen. Total angesagt heute die Künstlerin Mabel. Hat schon mehrere Top-10-Hits gemacht, sie hat noch eine große Karriere vor sich und sie ist die Tochter von Nene Cherry. Und die spielen wir jetzt hier natürlich als großen 80er-Star bei Harmony. Nene!

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1: Guten Tag. Die USA und der Iran haben ein Rahmenabkommen für ein Ende des Iran-Krieges unterzeichnet. Damit wird nun auch die wichtige Straße von Hormus wieder eröffnet. Deutschland ist bereit, im Roten Meer bei der Minenbeseitigung zu helfen, erklärte Verteidigungsminister Pistorius. Harmonie-Reporterin Lea Matschulat.
2: Zwei Schiffe der deutschen Marine sind bereits auf dem Weg ins Rote Meer. Wir wollen, wenn es gefordert ist, schnell handlungsfähig und schnell in der Straße von Hormus sein, sagte Verteidigungsminister Pistorius. Minentaucher der Bundeswehr würden dann im Falle des Falles nach Sprengsätzen suchen, die während des Krieges im Meer gelandet sind. Wenn Tanker und Frachter die Meerenge wieder passieren können, wird sich unter anderem der Ölmarkt entspannen.
1: Unfassbare Tragödie in Schorndorf bei Stuttgart. Eine Mutter hat ihr Kind im Auto vergessen und das laut Polizei über Stunden. Die Frau fand das rund 20 Monate alte Mädchen dann leblos im Wagen. Ein Notarzt konnte es nicht mehr reanimieren. Ob die Hitze eine Rolle beim Tod des Mädchens gespielt hat oder ob es andere Gründe gab, soll jetzt eine Obduktion erklären. Gegen die Mutter wird wegen fahrlässiger Tötung ermittelt. Die Preise für Benzin und Diesel sinken und nähern sich wieder dem Niveau vor dem Iran-Krieg. Diesel ist laut ADAC zum Beispiel innerhalb einer Woche um fast 8 Cent pro Liter günstiger geworden. Der Ölpreis sank heute Morgen nach der Unterzeichnung des Deals zwischen den USA und dem Iran weiter. Wer auf Geschäftsreise geht, nimmt es in Deutschland bei der Abrechnung offenbar nicht immer ganz genau. Rund 26% sagen, dass sie regelmäßig unzulässige Spesen einreichen, so eine Umfrage von TravelPerk. Demnach werden Rechnungen doppelt eingereicht oder private Dinge abgerechnet. Das passiert aber nicht immer mit Absicht, sondern oft aus Verwirrung über komplizierte Regeln, sagen die Umfragemacher. Der Fußball-Weltverband FIFA möchte alle Teilnehmer der WM in Nordamerika vor Hass im Internet schützen. Er hat nach eigenen Angaben bisher fast 400.000 Hasskommentare gelöscht. Seit Beginn des Turniers seien Millionen Wortmeldungen überprüft worden.
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3: Es ist warm bzw. heiß mit 28 bis 34 Grad in der Spitze. Auf den Bergen sind es auch respektable 25 bis 30 Grad. Kein Regen heute. Morgen sind ab dem späten Nachmittag einzelne, aber heftige Hitzegewitter möglich bei 32 bis dann sogar 38 Grad.
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3: Achtung, auf der B43 Frankfurt Flughafen Richtung Schwanheimer Knoten. Zwischen Frankfurt Flughafen und dem Flughafen West, da gibt es eine Ölspur. A3 Frankfurt-Köln zwischen Raunheim und Wiesbadener Kreuz, 5 Kilometer stockender Verkehr wegen der Baustelle. A3 Köln Richtung Frankfurt zwischen Limburg Süd und Bad Camberg, 3 Kilometer Stau, da brennt ein Auto. A7 Kassel Richtung Fulda zwischen Homberg-Efze und Bad Hersfeld West ist in der Baustelle ein LKW liegen geblieben, dadurch 4 Kilometer Stau. Und B49 von Limburg in Richtung Gießen, hier weiter die Vollsperrung zwischen Wetzlar-Dahlheim und Wetzlar nach dem Unfall dort. Das waren die wichtigsten Meldungen. Mehr Infos auch für eure Strecke jederzeit in der kostenlosen Harmonie-App. Hab noch einen Blitzer für euch aus Löhnberg, die Waldhäuserstraße in Richtung Waldhausen.
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1: Fußballer des Jahres 1988, Weltmeister 1990, Europameister 1996. Die Karriere von Jürgen Klinsmann war geprägt durch jede Menge Highlights. 98 hängt Klinsmann seine Fußballschuhe an den Nagel und zieht mit seiner Familie in die USA. Dort kickt Cleansy eine Zeit lang undercover in der vierten Liga. Unter welchem Pseudonym? Paul Germany oder Jay Göppingen? Das ist die Flashback-Frage. Ihr habt 5 Sekunden. Und richtig ist Jay Göppingen, eine Hommage an seine Geburtsstadt. Nachdem Jürgen Klinsmann bereits einige Jahre mit seiner Familie in Newport Beach gelebt hatte, schloss er sich 2003 unter diesem Pseudonym dem US-amerikanischen Viertligisten Orange County Blue Star an. Wie er sich dort geschlagen hat, könnt ihr nachlesen in der Welt der 80er online und in der App. Dort seht ihr auch einen Clip mit den besten Toren aus Cleansys Karriere.
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1: 3. August 1984, liebes Tagebuch. Gestern war ich den ganzen Tag draußen. Frank hat nämlich sein neues BMX gekriegt und wir sind mit der Clique zum Spieli. Solange die mit den Rädern gesprungen sind und so komische Verrenkungen dabei gemacht haben, bin ich Rollschuh gelaufen. Hab mir die von Melanie ausgeliehen. Ich habe ja erst im November Geburtstag und Mama meinte, so lange müsste ich halt noch warten. Das ist so ätzend, da kann ich mir ja gleich Skier an die Rollen montieren. Naja, habe ich dann doch ein bisschen zugeguckt, wie Frank so auf dem BMX gefahren ist. Das sah schon echt oberaffengeil aus. Der Frank hat dazu auch noch so einen Anzug angehabt. Er sagt, er kauft sich zu Weihnachten dann ein Cross-Motorrad. Den Anzug dazu, den wollte er schon mal ausprobieren. Bei 30 Grad. Hat er zwar geschwitzt wie ein Schwein, aber war schon irgendwie voll chefmäßig. Bis ich den wiedersehe, muss ich jetzt aber noch eine Woche warten. Ich habe Hausarrest, weil Mama gesagt hat, ich soll zu Hause sein, wenn die Laternen angehen. Die vor unserem Haus ist aber kaputt, da habe ich halt bei Franke übernachtet. Ah, bis Dani!
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1: Guten Tag. Kostet Sprit bald wieder so wenig wie noch vor dem Iran-Krieg? Die Preise für Benzin und Diesel sind zuletzt immer weiter gesunken. Nach der Unterzeichnung des Rahmenabkommens zwischen den USA und dem Iran heute Morgen ist der Ölpreis weitergefallen. Harmonie-Reporter Jan-Henne Reitze.
2: Seit mehr als einer Woche wird Diesel von Tag zu Tag günstiger. Gestern kostete der Liter im deutschlandweiten Schnitt knapp 1,78 Euro, Tendenz weiter fallend. Bei Super E10 ist die Entwicklung ähnlich, das Preisniveau vor Kriegsbeginn aber noch etwas weiter entfernt. Wichtig zu wissen, noch gilt ja der Tankrabatt, der den Liter Sprit rechnerisch noch bis Ende Juni 16,7 Cent pro Liter billiger macht. Der ADAC sieht aber Potenzial für weiter sinkende Preise und hält das aktuelle Niveau auch für möglich, wenn der Tankrabatt ausgelaufen ist.
1: Beleidigungen, Drohungen und Hass gehören für viele Bürgermeister und Landräte inzwischen zum Alltag. 320 bedrohte Kommunalpolitiker haben sich deswegen bereits bei einer speziellen Notfall-Hotline beraten lassen. Das sind im Schnitt etwa 14 Ratsuchende pro Monat, so das Bundesinnenministerium. Oft melden sich die Betroffenen demnach nicht gleich beim ersten Vorfall, sondern erst, wenn ein Konflikt eskaliert. Bis zu 37 Grad könnte es in den nächsten Tagen bei uns in Hessen erreichen. Die Hitzewelle geht heute so richtig los. Für viele können die hohen Temperaturen auch zu gesundheitlichen Problemen führen. Harmonie-Reporterin Fiona Reichert, was können wir denn machen, um diese heißen Tage gut zu überstehen?
3: Allem voran gilt natürlich viel trinken. Durchs Schwitzen verlieren wir viel Flüssigkeit und das kann zu Kreislaufproblemen führen. Der Deutsche Wetterdienst rät außerdem dazu, körperliche Aktivitäten möglichst zu vermeiden und Räume kühl zu halten. Zum Beispiel, indem wir sie abdunkeln und nachts lüften. Besonders für ältere und kranke Menschen ist die Hitze eine starke Belastung, genauso wie für Schwangere und Kinder.
1: Heute ist ein besonderer Tag für Bundestrainer Nagelsmann. Er ist jetzt genau 1000 Tage im Amt und er kann bei seiner ersten WM Großes erreichen. Nach dem 7:1-Sieg zum Auftakt sind viele Fans beflügelt und auch Abwehrspieler Antonio Rüdiger geht gelöst in das Spiel am Samstag gegen die Elfenbeinküste.
4: Ich glaube generell, der Druck lag mehr im ersten Spiel. Wir haben ja in den WMs davor das erste Spiel nie gewinnen können. Da ist schon eine Last von der Mannschaft abgefallen, vor allem auch die Art und Weise, das war auch nochmal sehr wichtig. Für uns ist einfach nur wichtig, immer wieder der nächste Schritt, der nächste Gegner. Wir wollen gewinnen.
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5: Es ist warm bzw. knallerheiß mit 28 bis 34 Grad in der Spitze. Auf den Bergen sind es auch respektable 25 bis 30 Grad. Kein Regen heute. Morgen sind ab dem späten Nachmittag einzelne, aber heftige Hitzegewitter möglich. Bei 32 bis 38 Grad sogar.
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5: Starten wir auf der A3 Frankfurt-Köln zwischen Raunheim und Wiesbadener Kreuz. 5 Kilometer stockender Verkehr wegen der Baustelle. A5 Kassel-Frankfurt zwischen Bad Homburger Kreuz und Nordwestkreuz Frankfurt. 3 Kilometer Stop-and-Go nach Unfall. A60 Rüsselsheim-Mainz. In der Baustelle zwischen Rüsselsheim-Königstetten und Rüsselsheim-Mitte stockt's 2 Kilometer. Und A661 Oberosel-Egelsbach. Zwischen Bad Homburger Kreuz und Preungesheimer Dreieck wird ebenfalls gewerkelt. Hier ist Stop-and-Go auf 3 Kilometer Länge. Das waren die wichtigsten Meldungen. 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
1: Guten Tag. Seit Wochen wird über eine Verlängerung der Wochenarbeitszeit diskutiert. Der jetzt vorliegende Entwurf aus dem Bundesarbeitsministerium zeigt, der 8-Stunden-Tag soll grundsätzlich bleiben. Harmonie-Reporter Jan-Henne Reitze.
2: Sollen wir alle gezwungen werden, jeden Tag mehr zu arbeiten? Oder wird uns ein Gefallen getan, weil wir, wenn's passt, mal deutlich länger als 8 Stunden arbeiten und dafür an einem anderen Tag früher gehen? Der erste noch abzustimmende Kompromissansatz lautet jetzt, grundsätzlich bleibt der 8-Stunden-Tag, aber für Arbeitgeber und Gewerkschaften wird es einfacher, stattdessen eine wöchentliche Arbeitszeit zu vereinbaren.
1: Die USA und der Iran haben ein Rahmenabkommen für ein Ende des Iran-Krieges unterzeichnet. Damit wird nun auch die wichtige Straße von Hormus wieder eröffnet. Deutschland ist bereit, im Roten Meer bei der Minenbeseitigung zu helfen, erklärte Verteidigungsminister Pistorius. Harmonie-Reporterin Lea Matschulat.
3: 2 Schiffe der deutschen Marine sind bereits auf dem Weg ins Rote Meer. Wir wollen, wenn es gefordert ist, schnell handlungsfähig und schnell in der Straße von Hormus sein, sagte Verteidigungsminister Pistorius. Minentaucher der Bundeswehr würden dann im Falle des Falles nach Sprengsätzen suchen, die während des Krieges im Meer gelandet sind. Wenn Tanker und Frachter die Meerenge wieder passieren können, wird sich unter anderem der Ölmarkt entspannen.
1: Der Fußball-Weltverband FIFA möchte alle Teilnehmer der WM in Nordamerika vor Hass im Internet schützen. Er hat nach eigenen Angaben bisher fast 400.000 Hasskommentare gelöscht. Seit Beginn des Turniers seien Millionen Beiträge überprüft worden.
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1: Die Preise für Benzin und Diesel sinken und nähern sich wieder dem Niveau vor dem Iran-Krieg an. Diesel ist laut ADAC innerhalb einer Woche um fast 8 Cent pro Liter günstiger geworden und damit nur noch 3 Cent teurer als am 27. Februar, dem Tag vor Kriegsbeginn. Der Ölpreis ging heute Morgen nach der Unterzeichnung des Deals zwischen den USA und dem Iran weiter nach unten. Und noch der Blick an die Frankfurter Börse, da steht der DAX aktuell ganz leicht im Minus.
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5: Das ist meist sonnig. Später gibt's über Bergen mal einen Schauer oder Gewitter. 30 bis 35 Grad heute. Die Nacht bleibt trocken. Es geht runter auf bis zu 15 Grad. Und morgen dann auch wieder schwülheiß. Es ist gewittrig und 32 bis 38 Grad kriegen wir. Das ist doch verrückt.
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5: Achtung, auf der A3 Frankfurt-Köln zwischen Limburg Süd und Limburg Nord liegt ein Unterlegkeil auf der rechten und mittleren Spur. Achtung, auch auf der A7 Fulda-Kassel zwischen Homberg-Efze und Malsfeld ein unbekannter Gegenstand auf der linken Spur in der Baustelle. A3 Würzburg-Frankfurt zwischen Seligenstadt und Obertshausen 3 Kilometer stockender Verkehr. A3 Frankfurt-Köln zwischen Raunheim und Wiesbadener Kreuz 5 Kilometer stockend. A66 Fulda-Hanau, was nicht stimmt, weil es Fulda-Frankfurt ist, zwischen Gründer-Rotenbergen und Langselbold 3 Kilometer Stau wegen der Baustelle und A661 Oberursel-Egelsbach zwischen Bad Homburger Kreuz und Preungesheimer Dreieck 3 Kilometer stockender Verkehr.
6: Sie hätte Alf mit ihrem Opel Kadett zurück nach Mellmark gefahren.
5: Ja.
6: Hier ist Dannys Popshow.
5: Vor allen Dingen, weil ich eine sehr süße

0: fehlt irgendwie noch was. Ah, das hier.
1: Hey, Julia! Hey, Julia!
0: Ja, Rocky 3 Soundtrack Survivor, Eye of the Tiger. 82 kam der raus. War überhaupt ein geiles Filmjahr. Auch E.T. lief über die ganz große Kinoleinwand. Nur bei mir zu Hause, da liefen die coolen Sachen leider nur in Schmalspur durch den Türspalt unseres Wohnzimmers, weil ich so Sachen wie zum Beispiel wie Dallas oder Denver Clan nicht gucken durfte. Meine Eltern fanden, das würde nicht die richtigen Werte vermitteln für eine 10-Jährige. Aber mit Pinocchio, dem alten Lügenbold, da hattet ihr keine Probleme, oder was? Hier ist Ladies and Gentlemen, Boys and Girls, Dannys Popshow. Herzlich willkommen alle hier beim 80er Radio Harmony. Hab

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Leute, Leute. Ich sag mal, herzlich willkommen bei meiner coolen Show. Ja, in den 80ern, da war das bei diesem Wetter, finde ich, auch nicht ganz so schlimm. BH an, Netzhemd drüber und dann Radlerhose. Und naja, das war vielleicht jetzt nicht ganz so wetterpassend. Ich hatte immer meine heißgeliebten Doc Martens an, auch am Strand. Da kann ich mich erinnern, wenn mich jemand damals um die Ecke hätte bringen wollen, da hätte er mich einfach nur ins Wasser schubsen müssen. Ich wäre untergegangen, nie wieder hochgekommen. Jetzt gehen wir zurück ins Jahr 88. Die sind auch immer mit Radlerhosen, erinnere ich mich, aufgetreten. Hier sind Milli Vanilli.

0: zusammen mit ihrer Band Yazoo. Ich kann mich noch erinnern, wie die damals angefangen hat mit Mucke machen. Das war eigentlich so, dass sie eine Jazz- und Soul-Sängerin war und immer in irgendwelchen Musikbars aufgetreten ist. Und irgendwann hat ihr das nicht mehr gereicht und sie hat so eine Zeitungsannonce geschaltet und jemanden gesucht, der mit ihr zusammen Musik macht. Und gemeldet hat sich dann Vince Clark, frisch bei Depeche Mode ausgestiegen, und der Rest ist Geschichte. Dann kam Don't Go. So, und ich spiele sie euch jetzt solo mit This Is Love. Aber mir fällt gerade noch ein, Mensch, mit dieser Zeitungsannonce ist gar keine so schlechte Idee gewesen. Mein Mann habe ich nämlich auch durch eine Annonce gefunden. Ich hatte damals geschrieben, Mann mit Pferdeschwanz gesucht. Frisur ist mir egal.
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1: Guten Tag. Blinken vergessen oder zu früh auf die Überholspur gezogen. Beim Einfädeln von Beschleunigungsstreifen auf die Autobahn läuft nicht immer alles rund und es kommt häufig zu Fehlern. Harmonie-Reporter Jan-Henne Reitze.
2: Deutschlandweit hat der Autoclub Europa Auffahrten von Autobahnen und großen Bundesstraßen beobachtet. Ergebnis: jedes fünfte Auffahrmanöver lief nicht ganz korrekt. Zu spät, zu kurz oder gar nicht blinken war der deutlich häufigste Fehler. Andere: direkt auf die Überholspur ziehen oder den Beschleunigungsstreifen nicht in seiner kompletten Länge nutzen. Wirklich kritische Situationen wie starkes Bremsen oder bei Nahunfällen wurden bei etwa 6% der Auffahrmanöver beobachtet.
1: Die USA und der Iran haben heute Morgen ein Rahmenabkommen für ein Ende des Iran-Krieges unterzeichnet. Damit wird nun auch die wichtige Straße von Hormus wieder eröffnet. Bundesverteidigungsminister Pistorius hat angekündigt, dass die deutsche Marine bei einer Minenräumungsaktion helfen wolle. 2 Schiffe sind schon auf dem Weg in die Region. Harmonie-Reporterin Lea Matschulat.
3: An Bord der beiden Bundeswehrschiffe sind auch Marinetaucher. Sie würden hinabtauchen ins Meer, um gefährliche Sprengsätze zu entschärfen oder zu bergen. Am gesamten Minenräumeinsatz nehmen mehrere Nationen teil. Wenn er denn zustande kommt, das ist wahrscheinlich, doch eben noch nicht endgültig klar. Experten gehen davon aus, dass der Iran kurz nach Beginn des Krieges mehrere Dutzend Seeminen in der Meerenge verteilt hat.
1: Beleidigungen, Drohungen und Hass gehören für viele Bürgermeister und Landräte inzwischen zum Alltag. 320 bedrohte Kommunalpolitiker haben sich deswegen bereits bei einer speziellen Notfall-Hotline beraten lassen. Das sind im Schnitt etwa 14 Ratsuchende pro Monat, so das Bundesinnenministerium. Oft melden sich die Betroffenen demnach nicht gleich beim ersten Vorfall, sondern erst, wenn ein Konflikt eskaliert. Er wollte mit seinem Sohn einfach nur das deutsche WM-Spiel gegen Curaçao in Houston genießen und wurde für ein Hitler-KI-Bild missbraucht. Jan Weitzel aus Alsfeld in Hessen will sich jetzt dagegen rechtlich wehren. Harmonie-Reporterin Eva-Maria Lauber.
4: Jan Weitzel sitzt mit seinem 11-jährigen Sohn im Stadion, schwenkt eine Deutschlandflagge, auf der Groß Alsfeld steht, und wird so von einer Fernsehkamera eingefangen. Aus diesem tollen Moment wird wenig später aber ein schrecklicher. Im Internet taucht Weitzel als Adolf Hitler auf, neben ihm sein Sohn, unverpixelt. Das KI-Bild verbreitet sich auf sozialen Plattformen, wird millionenfach geklickt. Wer es erstellt hat, ist noch unklar. Laut HR hat Weitzel nun in Deutschland und den USA Anzeige erstattet.
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5: Ja, das ist meist sonnig. Später gibt es über Bergen mal einen Schauer oder Gewitter. Es ist vornehmlich heiß. 35 Grad heute die Höchsttemperatur. In der Nacht, da geht es runter auf 15 Grad. Und morgen dann aber auch wieder spülheiß, Gewittergefahr und 32 bis 38 Grad.
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5: Achtung auf der A45 Gießen-Hanau zwischen Langenselbold-West und Langenselbolder Dreieck-Spanngurte. Achtung auch auf der A67 Darmstadt-Mannheim zwischen Darmstädter Kreuz und Funkstadt Reifenteile. Und Achtung auf A661 Egelsbach-Oberursel zwischen Frankfurt-Ost und Frankfurt-Friedberger Landstraße, unbekannte Gegenstände. A3 Würzburg-Frankfurt zwischen Seligenstadt und Hanau, 2 Kilometer Stau. Und auch nochmal Stau auf der B45 dadurch, Richtung Dieburg. Sorry, meine Glaskugel, durch die ich den Verkehr immer sehe, die war jetzt gerade ein bisschen beschlagen. A3 Frankfurt-Köln zwischen Raunheim und Wiesbadener Kreuz, 5 Kilometer stockender Verkehr wegen einer Baustelle. Und A60 Rüsselsheim-Mainz zwischen Rüsselsheim-Königstetten und Rüsselsheim-Mitte, 4 Kilometer Stau. A661 Oberursel-Egelsbach zwischen Bad Homburger Kreuz und Preungesheimer Dreieck stockt es nochmal auf 5 Kilometer.
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0: So, wir gehen jetzt zurück ins Jahr 1988. Das war das Jahr, in dem das JPEG-Format entwickelt wurde. Also endlich konnte man halt die verwackelten Urlaubsfotos digital speichern, statt nur im Schuhkarton aufzubewahren. Und was da sonst noch alles so passiert ist, das sagen uns jetzt Okay mit Okay.
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2: Also das Allerschönste, was Füße tun können, ist tanzen.
3: Okay.

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0: Das Jahr 1984 ruft jetzt.
1: Hallo, Dani!
0: Hi, 1984! Ja, sorry, es ist heiß. Ja, das Wetter, das schrumpft dann auch immer so mein Gehirn im Kopf, im Schädel. Das rollt dann da so irre rum und da kommen dann komische Sachen raus. So, aber was ich euch eigentlich erzählen wollte, ist von meinen Sommern in den 80ern. Da war ich wirklich immer im Garten meiner Großeltern. Und mein Opa hat den ganzen Tag den Sprenger angehabt. Und meine Schwester und ich waren da im Schlüpper drunter durchgesprungen, immer hin und her und so. Und dann haben wir uns später in einer Kneipe einen braunen Bär geholt. Ja, das war früher so, liebe Kinder. Da konntest du noch in eine Kneipe reingehen und da stand da eine riesen Eistruhe und die Wirtin, ja, die sah auch ein bisschen verwirrt aus, aber war immer sehr nett und hat mit ihrer rauchigen Stimme uns an braunen Bär rausgeholt. Und dann sind wir wieder zurück im Garten und haben da irgendeine Fußballübertragung in der Laube bei Gewitter gehört mit Oma und Opa zusammen. Die hatten einen Kaffee und Bienenstich und wenn meine Eltern von der Arbeit in den Garten kamen und uns abgeholt haben, dann gab es noch Nudelsalat und Opa hat ein paar Würste auf den Grill gehauen. Das waren meine Sommer in den 80ern, das war mega. Ja, und das Gefühl der 80er, das lassen wir weiter aufleben, jetzt mit sehr guter Mucke aus demselben Jahr.

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1: Guten Tag. Lichtblick für die deutsche Wirtschaft. Das Münchner IFO-Institut und die Bundesbank bewerten die Situation etwas optimistischer. Das IFO-Institut geht jetzt für dieses Jahr von einem Wachstum von 0,8% aus. Harmonie-Reporter Jan-Henne Reitze.
2: Hoffentlich nun wirklich endgültige Entspannung in Sachen Iran und deshalb fallende Energiepreise, dazu die über Schulden finanzierten Investitionen der Bundesregierung. Das hilft der Wirtschaft aus Sicht des IFO-Instituts und der Bundesbank. Beide Institutionen erwarten aber auch, dass vieles weiterhin teurer wird, zum Beispiel wieder besonders Lebensmittel, weil dort Mehrkosten bei Herstellung und Lieferung durch gestiegene Energiepreise noch nicht komplett weitergegeben wurden. Und auch der Tankrabatt fällt ab Juli wieder weg.
1: Beim Einfädeln von Beschleunigungsstreifen auf die Autobahn können viele Fehler passieren. Tester des Autoclubs Europa haben zwischen März und Juni knapp 18.000 solcher Vorgänge in Deutschland beobachtet und kamen zu dem Ergebnis, der häufigste Fehler war gar kein oder zu spätes Blinken, gefolgt vom zu schnellen Wechsel auf die Überholspur. Die Sommerferien stehen bevor. Die Lufthansa rechnet zwar mit einer Reisewelle, aber mit deutlich weniger Passagieren in Frankfurt. Zum Ferienbeginn geht die Airline am Wochenende vom 26. bis 28. Juni von rund 158.000 Fluggästen aus, 15% weniger als im Jahr davor. Die Lufthansa hatte zuletzt ihr Flugangebot deutlich gekürzt. Das ist eine schlechte Nachricht für Deutschland Gegner Elfenbeinküste. Kanada hat Stürmer Eli Wai die Einreise verweigert. Der Spieler von Eintracht Frankfurt wird dadurch wohl das WM-Spiel am Samstag gegen Deutschland verpassen. Harmonie-Reporterin Sonja Pahl.
3: Wai, der bis zum Winter glücklos für Eintracht Frankfurt kickte, steht in Frankreich unter Spielmanipulationsverdacht. Nach seinem Leihwechsel im Januar nach Nizza traf Wai dort plötzlich am laufenden Band die Belohnung, die Nominierung für sein Heimatland für die WM. Kurz vor Start des Turniers wurde Wai aber polizeilich vernommen. Er soll bei einem Spiel für Nizza absichtlich eine gelbe Karte kassiert haben. Darauf waren ungewöhnlich hohe Wetten abgeschlossen worden. Ob das Einreiseverbot mit diesem Vorgang wirklich in Zusammenhang steht, ist aber unklar.
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4: Das ist vornehmlich heiß. Ansonsten gibt es in der Nacht vielleicht mal so ein bisschen Schauer und Gewitter. Also am Abend über den Bergen vielleicht. Generell bleibt es nämlich sonst in der Nacht trocken. 21 bis 15 Grad, so weit geht's runter. Und morgen wieder schwülheiß, Gewittergefahr und 32 bis 38 Grad.
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4: Achtung, auf der A5 Darmstadt-Heidelberg zwischen Bensheim und Heppenheim liegen mehrere Plastikteile. A3 Frankfurt-Würzburg am Seligenstädter Dreieck ein kaputtes Fahrzeug. A5 Frankfurt-Kassel zwischen Frankfurter Kreuz und Bad Homburger Kreuz stockender Verkehr. A7 Hannover-Kassel zwischen Hannover-Schmünden-Lutherberg und Kassel-Nord, da liegt ein Rad auf der mittleren Spur. A7 Kassel-Fulda zwischen Kreuz-Kassel-Mitte und Dreieck Kassel-Süd 3 Kilometer Stau. A7 Fulda-Würzburg zwischen Rasthof-Utrichshausen und Bad Brückenau-Volkers 3 Kilometer Stau. A44 Kassel-Dortmund zwischen Marsberg und Lichtenau nochmal 6 Kilometer Stau wegen eines Unfalls auf der rechten Spur.
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0: auch schon mal ausrasten, ne? Ich habe hier zwei Tickets für das ausverkaufte Konzert der Toten Hose am 27.06. im Frankfurter Waldstadion in der Hand. Wer will noch mal? Wer hat noch nicht? Harmonie-Hörer Jens aus Neukirchen.
1: Hallo. Hallo, deine Bitte, Jens. Hi.
0: Hi, Jens. Wie geht's dir? Wo erwische ich dich?
1: Ich bin zu Hause.
0: Ach ja.
1: Die Sonne.
0: Wo denn? Auf dem Balkon oder hast du eine Terrasse oder einen Garten?
1: Oh, Garten.
0: Nur die Harten kommen in den Garten und vielleicht auch ins Frankfurter Waldstadion, denn du hast mich angerufen, weil...
1: Den Toten Hosen.
0: Du hast die Toten Hosen gehört. Herzlichen Glückwunsch, Jens.
1: Wie geil ist das denn?
0: Oh!
1: Hammer.
0: Oh, ich freue mich auch voll für dich.
1: Ja, ich freue mich gerade wie Bolle.
0: Hast du sie schon mal live gesehen?
1: Ja, mehrfach.
0: Oh, auch noch ein richtiger Fan. Und ihr jetzt auch noch. Morgen die letzte Chance. Macht's wie Mona, Patricia und Jens. Ruft sofort an. Wenn ihr bei mir in der Show die Hosen hört, dann seht ihr sie nämlich live und umsonst in Frankfurt im Deutsche Bank Park. Ich drücke jetzt schon mal die Daumen.
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ins Jahr 83. Ich erinnere mich noch an diesen Aerobic-Wahn damals. So neonpinke Leggings an, gelben Body mit dem höchsten Beinausschnitt ever, ever, ever drüber. Stulpen an, Assi-Palme geknüpft und dabei einen ebenfalls neonfarbenen Slushie in der Hand gehalten. Da war dann aber so viel Zucker drin, dass der eigentliche Aerobic-Sport mal überhaupt gar keinen Effekt hatte. Und diese ganzen Light-Produkte, wisst ihr das damals noch? Ich meine, wir trinken ja heute auch irgendwie Coke Zero und sowas alles, aber ey, wir haben uns das überall reingekippt, wo eigentlich Zucker drin gewesen wäre. Boah, ich sag euch, dass ich jetzt hier stehe und mir nicht ein drittes Auge gewachsen ist, das ist ein Wunder. Die Mucke war aber der Knaller, wissen wir alle. Deswegen sind wir ja hier und hören aus demselben Jahr nun Eurythmics von 83. Who's That Girl by Harmony in Dannys Popshow. Viel Spaß.

Dannys Popshow hier bei Harmony. Schönen Nachmittag alle. Ich bin Dirty Danny und begleite euch in euren Feierabend. Jetzt mit Paul McCartney und This One. Das ist von 88. Oh, ich erinnere mich. So um die Zeit haben sich damals endgültig die CDs durchgesetzt. Ich habe gelogen. Guck mal, der ist ja von 89, sehe ich gerade. Da habe ich mich verschätzt. Hör mal, meine Musikkompetenz lässt auch zu wünschen übrig. Dafür kann ich mir ganz viele Sachen wünschen. Zum Beispiel, bitte? Ja, auch, dass jetzt sofort Musik läuft und ich aufhöre zu labern. Aber das war damals trotzdem mit den CDs so eine geile Sache, ne? Es bedeutete vor allem für mich Musik ohne Bandsalat und Bleistift.

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1: Guten Tag. Seit Wochen wird über eine Verlängerung der Wochenarbeitszeit diskutiert. Der jetzt vorliegende Entwurf aus dem Bundesarbeitsministerium zeigt, der 8-Stunden-Tag soll grundsätzlich bleiben. Harmonie-Reporter Jan-Henne Reitze.
2: Sollen wir alle gezwungen werden, jeden Tag mehr zu arbeiten? Oder wird uns ein Gefallen getan, weil wir, wenn's passt, mal deutlich länger als 8 Stunden arbeiten und dafür an einem anderen Tag früher gehen? Der erste noch abzustimmende Kompromissansatz lautet jetzt, grundsätzlich bleibt der 8-Stunden-Tag, aber für Arbeitgeber und Gewerkschaften wird es einfacher, stattdessen eine wöchentliche Arbeitszeit zu vereinbaren.
1: Die Preise für Benzin und Diesel sinken und nähern sich wieder dem Niveau vor dem Iran-Krieg an. Diesel ist laut ADAC innerhalb einer Woche um fast 8 Cent pro Liter günstiger geworden und damit nur noch 3 Cent teurer als vor dem Krieg. Der Ölpreis ging heute Morgen nach der Unterzeichnung des Deals zwischen den USA und dem Iran weiter nach unten. Die Europäische Union will das Recycling von Autos verbessern. Bauteile in neuen Fahrzeugen sollen sich künftig leichter ausbauen und wiederverwenden lassen. Das EU-Parlament in Straßburg hat eine entsprechende Verordnung verabschiedet. So sollen wertvolle Rohstoffe wie Kupfer oder seltene Erden in Europa bleiben und die Autohersteller sollen für die Kosten der Entsorgung herangezogen werden. Der Fußball-Weltverband FIFA möchte alle Teilnehmer der WM in Nordamerika vor Hass im Internet schützen. Er hat nach eigenen Angaben bisher fast 400.000 Hasskommentare gelöscht. Seit Beginn des Turniers seien Millionen Beiträge überprüft worden.
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3: Kam ich gerade nicht mehr hinterher. Dabei ist der Verkehr noch gar nicht dran. Da stockt's ja immer. Also. Meist ist es sonnig. Später gibt es über den Bergen mal so ein Schauer oder Gewitterchen, auch bis 35 Grad, also immer noch heiß. In der Nacht geht es runter auf 15 Grad, gut zum Lüften. Am Morgen dann wieder schwülheiß, Gewittergefahr und 32 bis 38 Grad.
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3: Achtung, auf der A4 Kirchheim-Eisenach zwischen Kirchheimer Dreieck und Bad Hersfeld liegt ein Spanngurt. A3 Frankfurt-Würzburg zwischen Frankfurter Kreuz und Hanau Stau. A5 Frankfurt-Kassel zwischen Frankfurter Kreuz und Bad Homburger Kreuz Stau, da steht ein defekter LKW auf der rechten Spur. A7 Fulda-Kassel zwischen Bad Hersfeld-West und Homberg-Efze auch nochmal ein kaputter Laster. Und A7 Kassel-Fulda zwischen Kreuz-Kassel-Mitte und Dreieck-Kassel-Süd 3 Kilometer Stau. A7 Fulda-Würzburg zwischen Rasthof-Utrichshausen und Bad Brückenau-Volkers 3 Kilometer Stau und A44 Kassel-Dortmund zwischen Marsberg und Lichtenau nochmal 4 Kilometer stockender Verkehr.
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Da Herbert. Mambo bei Harmony. Schönen Nachmittag euch. Ich bin Dani und spiele euch jetzt eine kleine Abkühlung aus dem Jahr 87. Da kam ja auch Dirty Dancing raus, ne? Ich sehe Johnny und Baby im See Hebefiguren üben. Da kriege ich direkt eine Gänsepelle. Also, weil ich daran denke, dass selbst im See ohne Schwerkraft die Hebefiguren Bandscheibenvorfälle

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Es ist eine Sache, einen sehr erfolgreichen Song zu haben und eine andere, 97 davon zu kriegen und sich über 40 Jahre und länger an der Spitze des Musikbusiness zu halten, neu zu erfinden und uns über so viele Jahre damit glücklich zu machen. Das können nur ganz wenige, aber Madonna. Ein neues Album hat sie ja jetzt angekündigt für Anfang Juli und bis dahin spiele ich, versprochen, alle ihre 80er-Kracher. Jetzt True

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1: Guten Tag. Der Deal ist seit heute Morgen unterschrieben. Die USA und der Iran haben sich auf ein Rahmenabkommen im Krieg geeinigt und damit auch auf die Öffnung der so wichtigen Straße von Hormus. Ob diese Lösung zu langfristigem Frieden führt, wird allerdings schon bezweifelt. Harmony-Reporterin Tina Eck.
2: Hier in den USA hagelt es Kritik am Abkommen mit dem Iran. Der Schiffsverkehr durch die Straße von Hormus bleibt verhalten. Der Iran hat mehr Kontrolle über die Meerenge als vor dem Krieg. Das Regime in Teheran ist in neuer Besetzung weiterhin stabil an der Macht. Das Raketenprogramm ist intakt und über das Atomprogramm und die Uranbestände wird weiter verhandelt, wie vor dem Krieg. Im Libanon gab es unterdessen erneut israelische Angriffe und hier fragen viele, was sollte das Ganze?
1: Beim Einfädeln von Beschleunigungsstreifen auf die Autobahn können viele Fehler passieren. Tester des Autoclubs Europa haben zwischen März und Juni knapp 18.000 solcher Vorgänge in Deutschland beobachtet und kamen zu dem Ergebnis, der häufigste Fehler war gar kein oder zu spätes Blinken, gefolgt vom zu schnellen Wechsel auf die Überholspur. Er wollte mit seinem Sohn einfach nur das deutsche WM-Spiel gegen Curaçao in Houston genießen und wurde für ein Hitler-KI-Bild missbraucht. Jan Weitzel aus Alsfeld in Hessen will sich jetzt dagegen rechtlich wehren. Harmony-Reporterin Eva-Maria Lauber.
3: Jan Weitzel sitzt mit seinem 11-jährigen Sohn im Stadion, schwenkt eine Deutschlandflagge, auf der Groß Alsfeld steht und wird so von einer Fernsehkamera eingefangen. Aus diesem tollen Moment wird wenig später aber ein schrecklicher. Im Internet taucht Weitzel als Adolf Hitler auf, neben ihm sein Sohn, unverpixelt. Das KI-Bild verbreitet sich auf sozialen Plattformen, wird millionenfach geklickt. Wer es erstellt hat, ist noch unklar. Laut HR hat Weitzel nun in Deutschland und den USA Anzeige erstattet.
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1: Lichtblick für die deutsche Wirtschaft. Das Münchner IFO-Institut und die Bundesbank bewerten die Situation etwas optimistischer. Das IFO-Institut geht jetzt für dieses Jahr von einem Wachstum von 0,8% aus. Trotzdem gibt es keine wirklich gute Nachricht für uns Verbraucher. Die Bundesbank rechnet für die nächsten Monate mit einem Anstieg der Verbraucherpreise auf über 3%. Und damit noch zur Börse. Der DAX hat 0,4% im Plus geschlossen bei 25.026 Punkten.
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5: Ja, die Nacht bleibt jetzt relativ mild. Es geht runter auf 21 bis 15 Grad. Morgen dann wieder schwülheiß, Gewittergefahr und 32 bis 38 Grad.
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5: Achtung auf der A3 Würzburg-Frankfurt zwischen Offenbach und Frankfurt Süd Reifenteile. Achtung auch auf der A3 Frankfurt-Würzburg zwischen Rohrbrunn und Marktheidenfeld auch nochmal Reifenteile. Und Achtung auf der A4 Kirchheim-Eisenach zwischen Kirchheimer Dreieck und Bad Hersfeld in Spanngurt auf der linken Spur in der Baustelle. Das ist gefährlich, passt auf. Und zwischen Frankfurter Kreuz und Bad Homburger Kreuz Stau wegen eines defekten LKW auf der rechten Spur. Außerdem im Stau noch ein Unfall in der Abfahrt zur A661 und ein kaputtes Auto auf der rechten Spur. A44 Dortmund-Kassel zwischen Kreuz Kassel-West und Dreieck Kassel-Süd ein Unfall. A66 Hanau-Fulda zwischen Erlensee und Langenselboder Dreieck 3 Kilometer Stau. Und A49 Kassel-Gießen zwischen Kassel-Waldau und Kassel-Niederzwern nochmal 3 Kilometer stockender Verkehr.
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0: Zeitmaschine.
1: Morty, du musst mit mir zurückkommen.
2: Wir reisen ins Jahr 1983. Man überlegt kurz, ob die deutsche Geschichte umgeschrieben werden muss. Der Stern druckt gefälschte Tagebücher ab. Alle Journalisten, Historiker, ja ganz Deutschland fällt darauf rein. Und im Radio lief in dem Jahr dieser Song.

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Im Gegenteil. Viele Menschen, die an Gott geglaubt haben, kannten genau diese Fragen. Und trotzdem haben sie immer wieder erfahren, da ist mehr. Mehr als das, was ich gerade sehe. Mehr als das, was ich gerade fühle. Denn der christliche Glaube sagt, Gottes Nähe ist keine Illusion. Auch wenn sie sich manchmal so anfühlen mag und auch wenn unser Herz manchmal unsicher ist. Vielleicht liegt die Einladung dieses Songs genau darin, nicht stehen zu bleiben in der Verwirrung, sondern die Augen zu öffnen. Gott geht mit, nicht nur in den klaren Momenten, sondern vor allem dann, wenn sich alles wie eine Illusion anfühlt. Und vielleicht ist genau das die Wahrheit, die bleibt. Steffi Mosler, katholische Kirchenredaktion.

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27. Juli 1983. Sie hat getanzt, gemodelt, Schlagzeug gespielt und einfach alles gegeben.

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